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Wir haben Donnerstag, den 3. September 2026. Es ist 11:02 und so ein bisschen was vom Keks. 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
1: 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Und es gibt natürlich eure aktuellen Tageshoroskope, eure Musikwünsche und einfach richtig viel gute Musik. Am Mikrofon ist für euch bis 13 Uhr eure Conny.

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Und dann sind wir auch schon bei den tiefen, entspannten für heute angekommen. Wie sag ich's immer wieder, wem es gefahrlos möglich ist. Der lehnt sich jetzt mal ganz entspannt zurück auf seinen Stuhl, Küchenstuhl, Bürostuhl, auf dem Sessel, auf dem Sofa, wo auch immer ihr euch gerade so ganz entspannt niedergelassen habt. Schließt für einen kleinen Moment die Augen, holt einmal ganz tief Luft und dann das tut so gut und entspannt und überhaupt und so.

0: Und natürlich gibt es auch hier und heute wieder den Blick hier aus dem Studiofenster in Lehrte. Ja, es ist besser. Ja, es fängt wieder die Zeit an, ne? Ihr wisst genau, grau in grau in grau. Wie sagt Kollege Heiko immer, 50 Shade of Conny, es ist grau draußen. Ja, 19 Grad, das ist so ein bisschen drückend. Ja, eventuell könnte es hier heute auch noch mal regnen, aber düsterig ist es geworden. Ja, so ab und zu geht da mal ein ganz schönes Windchen.
1: Wenn

Die Wetter-App sagte mir gerade, könnten Windböen bis 60 km/h sein. Also püsterig, ne? 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

0: Ja, die Wetterberichte sind heute etwas dünn gesät, ja, bin ich ganz ehrlich. Und den ersten, na, der kommt natürlich aus Österreich, vom lieben Kollegen Fred aus Bruck am Großglockner, der heute in Wien ist. Und da er heute in Wien ist, hat er mir das Ganze dann per WhatsApp geschickt. Das heißt dann wieder, Conny muss mal wieder gucken, ob sie mit ihrer Technik klarkommt. Wenn ich damit klarkomme, hört ihr gleich den Wetterbericht von Fred aus Wien. Aber er könnte eine Sekunde dauern.
1: Guten Morgen, liebe Conny, hier ist der Wetterbericht aus Wien. Wir haben im Moment 21 Grad, um 11 Uhr sind es 25 Grad, es werden 28 Grad, aber es soll heute stark bewölkt sein. Nur phasenweise soll die Sonne rauskommen und am Abend in Wien dann immer noch, ja, man höre und staune, dass um 23 Uhr dann 21 Grad. Also ehrlich gesagt, bei diesem Wetter ist kein Fred im Studio, der arbeitet. Warum? Ja, weil er ja gar nicht da ist. Ja, Gott sei Dank bist du da, damit du die Hörer beglücken kannst. Also, wunderschönen Tag.
0: Ich hoffe, das ist übergekommen. Bei mir im Kopfhörer war es zu hören. Und ich hoffe einfach mal bei euch da draußen auch.

Ja, dann habe ich noch einen Wetterbericht für euch. Ja, zuverlässig. Jürgen war da, ja. Und er hat mir heute Morgen geschrieben. Guten Morgen, meine liebe Conny. Aufbauarbeiten für unser jährliches Wochenende. Wie, ihr habt nur einmal im Jahr ein Wochenende? Armer Jürgen. Sind schon voll in Gange. Hoffe nur, dass es nicht regnet. Ja, ich drück euch die Daumen. Und wenn doch, können wir es nicht ändern. Das mal eh nicht. Zum Wetter. Der Himmel ist voll bedeckt mit Wolken. Kein Wind. Das ist jetzt bei 18 Grad. Kalt? Ich war 18 Grad, ist warm genug. Ich schicke euch liebe Grüße in die Runde. Ja, die gehen natürlich auch ganz liebe Grüße zurück an dich, Jürgen. Und naja, wenn ihr am Wochenende ein bisschen feiert, wünsche ich euch natürlich trockenes Wetter. Ja, 18 bis 20 Grad ist zum Feiern, glaube ich, ganz in Ordnung. Und habt einfach viel Spaß.

das war's dann auch heute leider schon mit dem Wetterbericht. Ich weiß, die anderen können heute gerade nicht. Das ist dann immer wieder so an einem Tag geballt auf einmal, ne? Aber wir hatten ja Wetter von Fred und Wetter von Jürgen. Das muss dann, und von mir natürlich auch, das muss dann auch mal für heute reichen. Guckt aus dem Fenster, dann wisst ihr, wie es draußen ist.

Ja, und so zwischen Tür und Angel, ja, hat sie mir dann wenigstens noch ganz schnell den Vorab-Musikwunsch geschickt. Unsere herzallerliebste Siggi. Zu mehr war heute keine Zeit. Das ist auch vollkommen in Ordnung. Weil das Leben da draußen, das kickt manchmal und das ist immer noch wichtiger als ein Wetterbericht oder sonst irgendwas. Ja, da muss man immer noch Prioritäten setzen. Und da habe ich auch vollstes Verständnis für. Aber da war sie dann wieder zuverlässig, wie sie ist, da und hat mir geschrieben, sie hätte gerne No Mercy und Where Do You Go? Ich weiß, wo du bist. Liebe Sigi, danke dir von ganzem Herzen.

0: Ich weiß, wo der Jürgen hingeht. Ja, es ist natürlich das jährliche Dorf-Stadtteilfest, wie auch immer man das denn nennen sollte, das einmal im Jahr stattfindet. Ja, nicht nur ein Wochenende im Jahr, sondern nur ein Wochenende, wo die Dorffest feiern oder Stadtteilfest. Ihr kennt das, ne? Wie auch immer man es benennen möchte. Und Jürgen, ich glaube, du kannst auch drüber lachen, ne? Linda Hesse und Kleinstadt Casanova.
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Ja, und den Musikwunsch von der lieben Martina suche ich gleich raus. Ich weiß, dass ich ihn habe. Davor gibt's aber zwei Horoskope. Und zwar fangen wir natürlich an, so wie ihr es gewohnt seid, mit den Widdern. Bei denen steht Mondpause. Der Mond ist bis 13.48 Uhr in Pause. Im Job kommen Sie mit neuen Vorschlägen nicht so gut voran. Warten Sie bis morgen nachmittags. Jetzt steht der Mond in den Zwillingen. Es könnten sich interessante Begegnungen ergeben. Wer weiß, vielleicht wird mehr daraus. Abends mit diesem Mond können Sie die Lösung für ein Problem finden. Und die Stiere, bei denen steht natürlich auch Mondpause. Der Mond ist bis 13.48 Uhr in Pause. Sie kommen nicht richtig voran. Sie werden immer wieder aus dem Konzept gebracht. Nachmittags, jetzt steht der Mond in den Zwillingen und Sie sind ein bisschen wie unter Strom. Sie stressen sich selbst am meisten. Abends, Sie haben noch einiges zu tun, bekommen aber alles geregelt. Ja, ich gehe fix den Musikwunsch suchen. Währenddessen gibt's Madeline Rausch.

Ha, jetzt kommt die Martina aber dran. Und Martina, ja, ich bin 100% auf deiner Seite. Zu 100%. Du hast die City gewünscht, aber bitte nicht am Fenster. Nein. Hallo Conny, ich will es mal probieren. Bitte nicht am Fenster. Ja, es gibt so Titel, die hat man denn schon 1000 Mal gehört. Sie sind toll und schön und alles, aber abgehört, sag ich dann immer. Ne? Verstehe ich zu 100%. Du hast dir einen Titel gewünscht, den man von City nicht so oft hört. Mit Fliege ich durch die Welt, die kriegst du natürlich auch. Ja, wenn Wunschtitel nicht möglich, dann lieber UB40 oder Dämmerland. Ja, ich guck mal, Dämmerland, auf jeden Fall würde ich was finden. UB40 natürlich auch. Na, ich schau mal, was sich machen lässt. Aber jetzt erst einmal dein Musikwunsch.

Danke, Martina, für den schönen Musikwunsch. Der von der Ilse kommt auch gleich, und zwar direkt nach den nächsten zwei Horoskopen. Die Zwillinge sind jetzt dran und die Krebse. Bei den Zwillingen steht auch Mondpause. Der Mond ist bis 13.48 Uhr in Pause. Nehmen Sie sich nicht zu viel vor. Sie schaffen sowieso nur die Hälfte. Nachmittags. Der Mond jetzt in den Zwillingen macht Ihnen Spaß. Sie stehen gut gelaunt auf und halten diese Stimmung über den ganzen Tag. Abends gute Gespräche dank dem Mond. Sie sind richtig redselig heute. Und die Krebse, auch die natürlich mit der Mondpause. Der Mond ist bis 13.48 Uhr in Pause. Ein zäher Tagesstart. Einfach dem Mondtempo anpassen. Dann klappt mehr als gedacht. Nachmittags, Sie wissen, was Sie wollen und setzen das auch durch. Sie dürfen sich heute zurecht auf die Schultern klopfen. Abends ein traumhafter Abend. Sie finden totale Ruhe und können abschalten. Ja, dann kommen wir dem Musikwunsch von der lieben Ilse. Drück dich mal ganz doll. Schön, dass du auch wieder mit dabei bist. Einen wunderschönen guten Morgen, liebe Conny. Auf geht es in das 15. Jahr von Fred. Mit guter Laune dazu. Es ist nicht nur das 15. Jahr von Fred. Es ist das 15. Jahr von Radio FFR. Mal, wie sagte Fred am Dienstagabend so schön, ohne alles drumherum, blieb ihm nur übers Fenster aufzumachen und seine Nachbarn zu unterhalten. Ja, von daher, danke dir, liebe Ilse. Ja, wir werden uns alle anstrengen, ja. Drück dich mal ganz lieb und einen schönen Tag. Ganz liebe Grüße, Ilse, ja. Angelique hättest du gerne. Und wenn der Regen fällt, regnet es gerade bei dir? Na, hier ist es noch trocken, muss man sagen, nicht? Ne?

Ja, Angelique war das. Und wir gucken mal rüber zu den Geburtstagskindern von heute. Ja, wer hat denn so heute einen Geburtstag? Und es ist zum Beispiel Alexander Klavs, deutscher Popsänger, Musical-Darsteller, Schauspieler und Moderator. Und er ist heute 43 Jahre alt geworden.

Unser nächstes Geburtstagskind ist Redfoo. Er ist US-amerikanischer Elektro-Hip-Hop-Künstler und Mitglied des Duos LMFAO. Und er ist heute 51 Jahre alt geworden.

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1: Da machen wir vor den nächsten Geburtstagskindern zwei Horoskope. Die Löwen sind dran, auch bei denen steht Mondpause. Der Mond ist bis 13.48 Uhr in Pause. Ein schwacher Start in den Tag, aber sie machen das Beste daraus. Nachmittags durch den Mond jetzt in den Zwillingen gestalten sich die Gespräche heute besonders spannend und auch unterhaltsam. Abends, ihr Telefon steht nicht still. Jeder hat ihnen heute etwas zu erzählen. Und die Jungfrauen, auch bei denen steht Mondpause. Der Mond ist bis 13.48 Uhr in Pause. Warten Sie mit wichtigen Terminen bis nach der Mondpause. Nachmittags. Der Mond steht nun in den Zwillingen. Sie dürfen sich über interessante Chancen freuen. Das Glück ist Ihnen sehr nah. Abends, Sie sind bester Laune und könnten die Welt umarmen. Ja, unser nächstes Geburtstagskind ist Mirja Böß, deutsche Schauspielerin, Komikerin und Sängerin. Und sie ist heute 55 Jahre alt geworden.

Ja, und wie sagt meine schönere Hälfte immer zu mir, es ist schön, wenn Dienstag oder Donnerstag war, dann hat die Conny schon den Großteil ihrer 20.000 Worte geschafft. Ja, ich bin auch so eine Quasselstrippe. Ja, wenn mein Partner abends von der Arbeit nach Hause kommt, das muss raus, da hilft nichts ab. Geburtstagskinder, machen wir weiter. Peter Fox, ja, deutscher Reggae- und Hip-Hop-Musiker. Er ist heute 55 Jahre alt geworden.

Ein Geburtstagskind hätte ich noch für euch. Und zwar wäre es Vivi Bach gewesen. Sie war dänische Sängerin, Schauspielerin und Moderatorin. Sie wurde am 3. September 1939 geboren und verstarb 2013 im Alter von 73 Jahren.

0: der Musikwunsch von der Kelly drankommen. Aber das sind nur noch knapp 15 bis 20 Sekunden bis 12 Uhr ist. Und da kriege ich den Titel nicht mehr reingeschubst. Liebe Kelly, dein Musikwunsch, Vicky Leandros, kommt direkt. Aber nach den kuriosen Feiertagen, fest versprochen, liegt auch schon drin. Aber ich weiß, du bist da sehr geduldig mit mir und von daher... Es ist 12 Uhr, ihr hört Radio FFR, Connys Musikkantine, noch bis 13 Uhr für euch und er. Eure Conny, was gibt's in der nächsten Stunde? Ich habe natürlich noch 6 aktuelle Tageshoroskope für euch. Ich habe, wenn ihr mögt, den einen oder anderen Musikwunsch von eurer Seite aus. Der von Kelly liegt doch schon im Player. Vielleicht hätte ich auch noch was von Dämmerland und UB40. Gucken wir dann gleich mal. Aber jetzt kommen wir gleich erst zu den kuriosen Feiertagen von heute. 4 sind's, das kriegen wir also ziemlich schnell durch. Direkt davor gibt's aber noch einen Programmhinweis fürs Wochenende und Andrea Berg.
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Dann kommen wir zum ersten kuriosen Feiertag von heute. Ja, und der hat mich gleich schon wieder so ein bisschen ins Schleudern gebracht. Es ist der Tag des Feuersalamanders in Deutschland. Ich habe mich dann letztendlich entschlossen, kauf dich Deutschbuch, hat mich auch geholfen. Ich habe mich dann entschlossen, mich auf Feuer einzuschießen, ne? Iron Shear.

habe dann gerade doch noch festgestellt, die ersten 3 von 4 kuriosen Feiertagen musste ich dann mal heftig improvisieren. Nur der 4., der passt zu 100%. Aber gut, der 2. ist der Tag der Erbsensuppe in Deutschland. Ja, es ist noch Suppe da, hätte ich jetzt raussuchen können. Direkt was über Erbsen im Titel habe ich nicht gefunden. Habe ich mir aber gedacht, naja, Erbsen ist doch nichts anderes als Gemüse, ne? Kriegen wir das Gemüselied doch.

Der nächste kuriose Feiertag, da muss ich dann erstmal wirklich gucken, was oder wer ist das überhaupt? Es ist Tag des Welsh Rarebit. Ja, National Welsh Rarebit in den USA. Wüsste einer von euch jetzt ganz spontan, was das ist? Ich glaube nicht. Es ist sowas wie ein gepimptes Käsebrot.

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1: Ja, so ein Käsebrot ist was Feines. Ich hatte heute Morgen auch eins mit richtig guten Tilsit da drauf. Aber so von der Art, die man in einer Plastiktüte fest verschließen muss. Sonst riecht der ganze Kühlschrank danach. So. Der letzte und kuriose Feiertag. Ja, das ist der einzige, der dann wirklich auch passt. Es ist Tag des Wolkenkratzers.

Das waren sie dann auch für heute, die kuriosen Feiertage. Wir machen hier weiter mit euren Musikwünschen. Die Kelly hat so lange gewartet, die kommt jetzt als erste dran. Vicky Leandros, auf dem Mond, da blühen keine Rosen. Zumindest noch nicht. Was sich da so in den nächsten Jahren entwickelt, warten wir es mal ganz geduldig ab. 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

Die aktuellen Tageshoroskope, die Wagen sind dran und die Skorpione. Bei den Wagen steht natürlich auch Mondpause. Der Mond ist bis 13.48 Uhr in Pause. Ein paar Dinge können im Sande verlaufen. Sie sind nicht bei der Sache. Nachmittags kein Wunder, dass sie sich heute wunderbar unterhalten. Der Mond in den Zwillingen sorgt für Gesprächsstoff. Abends, jeder will etwas von ihnen. Auch am Abend geht es noch rund. Und die Skorpione auch. Mondpause. Der Mond ist bis 13.48 Uhr in Pause. Langsam machen, nicht hetzen lassen. Das verringert die Fehlerquote. Nachmittags im Internet und in Gesprächen mit Kollegen kommen Sie auf neue Ideen, die Sie auch schon bald umsetzen können. Abends Meditation füllt Ihre inneren Reserven auf. Sie sind schnell wieder in Ihrer Mitte. Und was sagte vorhin die Martina? Es könnte eventuell auch was von UB40 sein. Könnte eventuell, ne?

Ja, die nächsten zwei aktuellen Tageshoroskope, das sind die Schützen und die Steinböcke. Bei den Schützen steht auch Mondpause. Der Mond ist bis 13.48 Uhr in Pause. Mit der Kommunikation hapert es jetzt ein bisschen. Man fühlt sich unverstanden. Nachmittags mit dem Mond im Krebs präsentieren sie sich viel nachdenklicher als gestern. Sie sind deutlich emotionaler. Abends versuchen sie zur Ruhe zu kommen. Eine Meditation kann Wunder wirken. Und bei den Steinböcken steht natürlich auch Mondpause. Der Mond ist bis 13.48 Uhr in Pause. Nicht unter Zeitdruck arbeiten. Sie übersehen sonst wichtige Details. Seien Sie achtsam. Das passt heute bei mir. Die haben mir nämlich wirklich eine Stunde vor der Sendung hier den Strom abgeschaltet, weil noch ach so wichtige Arbeiten im Keller notwendig waren. Aber vorher mal Bescheid sagen war nicht möglich. Ne? Da bin ich ein bisschen unter Zeitdruck gekommen. Ne? Nachmittags, sie haben eine Menge neuer Ideen. Cleveres Zeitmanagement verbessert ihre Leistung und spart Energie. Abends bei einem Spaziergang lassen Sie den Tag Revue passieren. Und dann kommen wir zum nächsten Titel. Ich hätte es ja fast vergessen. Ich wollte es unbedingt erzählt haben, aber ich hab's. Sascha hat keinen Wetterbericht und keinen Musikwunsch geschickt. Da bin ich dann gleich ins Schleudern gekommen. Hab's vergessen. Aber da ich den Musiktitel in meiner Playlist wiedergefunden habe, ist mir der Gedanke gekommen, Mensch, du wolltest doch noch Bescheid sagen. Der Sascha Tonski hört ihr hier bei Radio FFR natürlich jeden Freitag um 17 Uhr mit seinem Radioladen und an jedem Samstag mit dem Samstagsvergnügen. Und heute kann ich euch erzählen, dass es am Samstag etwas ganz Besonderes wieder gibt. Denn da ist Marcel Lewis im Talk mit Sascha Tonski. Ja, genau eben jener welche.

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1: Ja, für mich auf jeden Fall samstags immer um 15 Uhr quasi fast schon Pflichtprogramm. Ihr kennt das. Wenn der Fred euch dann das mit der Hitparade erzählt, sonntagsabends, wenn die Conny die Auswertung gemacht hat, die macht sie immer um 15 Uhr am Samstag. Und ich freue mich da schon auf den lieben Marcel Lewis und den lieben Sascha Tansky. Das wird diese Woche eine ganz besondere Freude, die Auswertung machen zu dürfen. Und wie gesagt, nicht bescheißhallen. Ich finde euch alle. Ich sehe euch. Ja, da bin ich knallhart, ne? Ja, da ziehe ich alles ab. So, Timbaland, The Dark Tenor, Anne Hurdy-Gurdy und Sand der Zeit. Bitteschön.

ein schönes Lied. So, dann haben wir noch die letzten zwei aktuellen Tageshoroskope für heute. Und das sind natürlich wie immer Wassermann und Wasserfrau und ganz zum Schluss die Fische. Bei Wassermann und Wasserfrau steht heute natürlich auch Mondpause. Der Mond ist bis 13.48 Uhr in Pause. Sie haben eine Menge neuer Ideen, aber bitte mit der Umsetzung warten. Nachmittags organisieren Sie ein Treffen in großer Runde. Freunde sind jetzt ein Geschenk des Himmels. Sie sind Ihnen sehr wichtig. Abends am meisten überzeugen Sie jetzt durch Ihre Persönlichkeit. Und last but not least, die Fische. Auch die natürlich mit der Mondpause. Der Mond ist bis 13.48 Uhr in Pause. Bleiben Sie unauffällig im Job. Ihre Erfolgskurve stagniert, aber das wird schon wieder. Nachmittags, der Mond steht nun im Quadrat. Diese Energie bringt Sie ein bisschen durcheinander. Sie verzetteln sich ganz schnell. Abends ein offenes und ehrliches Gespräch hilft, Missverständnisse zu klären. Das waren sie, die aktuellen Tageshoroskope von heute Donnerstag, den 3. September 2026. Ich hoffe, sie haben euch gefallen und wenn nicht, tröstet euch auch. Nächste Woche gibt es hier wieder neue, frische und aktuelle, wenn es am Dienstag und Donnerstag wieder heißt, Connys Musikkantine.

Ich habe gerade mal auf die Uhr geguckt, 12.43 Uhr, da passt doch noch Musik rein. Ja, wenn dann nicht so viele kuriose Feiertage sind, das ist dann immer so herrlich entspannt.

ja, und wie immer, so um 10 vor 1 herum. Der Blick auf den Sendeplan von heute. Wie geht's weiter, wenn die Conny gleich Feierabend hat? Ist natürlich erstmal unser Auto-DJ da, der euch vortrefflichst unterhalten wird, und zwar bis 18 Uhr. Von 18 bis 19 Uhr gibt es hier dann Herms Promi Corner, der Music Talk von und mit Herms Kruse. Direkt im Anschluss daran von 19 bis 21 Uhr die Oldie Show, die gibt es jeden ersten Donnerstag im Monat mit Christiane Thomann Rosenberg, und direkt im Anschluss daran von 21 bis 22 Uhr ist Hermann Lammers-Meyer wieder für euch da mit Town and Country für alle Country-Fans und die, die es noch werden möchten. Also richtig abwechslungsreiches Programm hier bei Radio FFR. 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Das ist doch eine richtig gute Mischung.

das war's dann auch schon wieder für heute. Ich sag Dankeschön fürs Dabeisein, fürs Zuhören, für die tollen Musikwünsche, für die nette Unterhaltung. Es hat wieder so viel Spaß gemacht, 2 Stunden gemeinsam Zeit mit euch verbringen zu dürfen. Wir hören uns wieder am Dienstag, wenn es um 11 Uhr wieder heißt, Connys Musikkantine. Bis dahin wünsche ich euch, wenn es dann soweit ist, ein schönes Wochenende. Macht einfach immer das Beste und das Schönste aus eurer Zeit. Ich sage an dieser Stelle Tschüss, Bye-bye und auf Wiederhören. Bleibt oder werdet gesund. Eure Conny.

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2: Hallo und herzlich willkommen zu Teil 2 des Interviews mit Reinhold Heil und seinem Album The Electric Heideland bei Herms Promi Corner. Ich wünsche euch jetzt viel Spaß in der knappen nächsten Stunde mit Reinhold Heil. Bist du eigentlich ein Fernsehjunkie?
3: Ja,
2: oder warst du das in den 70ern?
3: Ja, zu Zeiten schon. Ja, in den 70ern bestimmt. Also, was
2: du weißt, worauf ich hinaus will, ne?
3: Nee, weiß ich nicht.
2: The Streets of San Francisco.
3: Auf Heidi. Streets of San Francisco habe ich natürlich, das ist ja Anfang der 70er. Also da war ich ja noch auf dem Gymnasium, da war ich noch zu Hause in Schlüchtern.
2: Also das ist ja die großartige Serie mit Karl Malden und Michael Douglas. Wahrscheinlich auch so sein großer Durchbruch als Schauspieler Michael Douglas. Die gibt es, glaube ich, über 5 Staffeln. Die wurde auch irgendwo jetzt wieder im Fernsehen wiederholt. Da habe ich mir Teile davon auch angeguckt. Nur ich musste halt so schmunzeln, weil das nicht so lange her ist, dass ich die Serie gesehen habe und natürlich die Titelmelodie noch sehr präsent war. Und dass du die sozusagen hier als Coverversion, um das jetzt mal so zu bezeichnen, damit aufs Album gepackt hast. Und deswegen wollte ich natürlich gerne wissen, ob du dann so in der Zeit vielleicht ein Fernseh-Junkie warst.
3: Ja, ich habe natürlich.
2: Oder was dich dazu inspiriert hat, das zu machen.
3: Ich habe natürlich diese ganzen amerikanischen Krimiserien hauptsächlich auch wegen der Musik geliebt. Also, wenn man jetzt Mission Impossible, super berühmt, sind eigentlich nur 2 Stücke Musik. Es ist das berühmte Thema mit dem 5/4. So weiter. Und dann gibt es eine Spannungsmusik. Und die ganze Serie lang wird im Prinzip nur von kleinen Variationen von diesen beiden Themen bestritten. Und das kennt jeder. Oder sowas wie Dragnet. Ne? Das sind lauter so ganz ikonische Melodien, die alle so ein bisschen Jazz-Funk-orientiert sind. Die gab es dann tatsächlich in den 80ern auf so Compilations auf CD zu kaufen. Also was weiß ich, eine Doppel-CD mit die 50 tollsten Krimi-Melodien oder so. Und ich habe mir die alle gekauft, bin zu WOM gegangen. Ich habe alles, was nicht nied- und nagelfest war, in der Richtung gekauft und konnte eines dieser Stücke nicht finden auf diesen ganzen Compilations. Und das war das Titelstück von The Streets of San Francisco, also die Straßen von San Francisco. Und dazu kam, dass wenn man das dann gesehen hat, ich weiß nicht, wie das bei den neuen Folgen, oder es sind ja keine neuen Folgen, es sind also bei der Wiederauflage, wird es wahrscheinlich immer noch so sein. Die Titelmelodie ist komplett strukturell verstümmelt von einem, der nicht wirklich gut Musik schneiden kann. Also wahrscheinlich ein Kötter. Und ich will jetzt nichts gegen Kötter sagen, sondern im Gegenteil, das sind mit die Leute, die ich am meisten respektiere in dieser Filmindustrie. Die sind zum größten Teil super musikalisch und können richtig gut auch Musik schneiden, sodass dass die Musik immer noch Musik ist hinterher. Und der eine Typ, wer auch immer das gemacht hat, er hat dann so irgendwie, was weiß ich, morgens zwischen 4 und 5 und wollte nach Hause gehen und hat das richtig scheiße zusammengeschnitten. Und da habe ich gedacht, ich brauche eine neue Struktur. Das Stück möchte eine bessere Struktur haben und jetzt mache ich das.

0: Bitte zurückkommen zum Booklet. Man findet ganz, ganz viele Fotos von den Beteiligten, die da mitgemacht haben, auch aus der Zeit. Macht das auch wieder mal Spaß, in diesen alten Fotos zu kramen und sich das rausgesucht zu haben? Oder wo hattest du die denn alle her? Also, wenn man das Booklet aufmacht oder beziehungsweise auch die CD einmal aufklappt, weil das eine, zwei Laschen drin sind, einmal ist das Booklet drin und einmal die CD. Wo du, wie du vorhin sagtest, mit den langen, lockigen Haaren da sitzt vor den ganzen PCs, die ja noch nach hinten rausgingen und nicht Flachbildschirme waren. Und du hattest damals ja schon irgendwie so ein Touchscreen.
1: Ich hatte ein Fairlight, das war
0: Ja,
1: kein
0: genau.
1: Touchscreen. Nee, nee,
0: Oder
1: nee.
0: okay.
1: Der Fairlight hatte so ein kleines, so ein
0: Ja,
1: Maldingens,
0: genau,
1: so
0: genau.
1: ein
0: Also
1: Fläschchen mit
0: die,
1: der,
0: das
1: wo man
0: war
1: das.
0: da drauf. Und wenn man durchs
1: Ja.
0: Booklet geht, findet man natürlich viele Fotos, wahrscheinlich auch aus der Zeit zum Teil.
1: Ja, eben genau aus dem Heidiland. Ne? Also diese Ecken da, wo ein Synthi steht auf irgendwelchen Ständern oder ich weiß nicht, ob das Mikrofon. Foto drin ist. Also, die sind aus meinem Fundus und den hatte ich glücklicherweise, hatte ich das schon mal gescannt. Ich habe mir, ich glaube so, das ist jetzt auch schon wieder 7 Jahre her oder so, da war ich mal krank im Januar. Da hatte ich effektiv die Grippe und konnte nicht so richtig was machen und habe mir dann so einen relativ billigen Scanner gekauft und habe die ganzen alten 35 mm Filme gescannt. Die schwarz-weißen waren alle super, die farbigen sind die Farben werden dann irgendwie so bräunlich-orange und so und habe die alle gescannt gehabt. Das heißt, ein paar von diesen Dingern hatte ich selbst und dann wollte ich natürlich meine Mitstreiter featuren, also jetzt angefangen von Danny über Wale und so und auch Jocelyn B. Smith. Da haben wir noch gar nicht drüber gesprochen. Ja, Jocelyn ist ja eine Sängerin aus New York, die seit Jahrzehnten in Berlin lebt und die einfach absolute Weltspitze als Vokalistin ist. Ich habe sie dann also alle gefragt und gebeten, mir Fotos zu schicken, möglichst aus dieser Zeit, so gut wie möglich, also in diesen frühen 90ern, damit wir jetzt nicht irgendwie plötzlich aktuelle Foto von Menschen zwischen 50 und 75 irgendwie hier, sondern dass es ein bisschen realistischer ist. Oder das war die Gruppe von Menschen, die da irgendwie aktiv war. Und um so ein bisschen die Atmosphäre auch aus dem Studio zu transportieren. Denn es gibt, glaube ich, keine professionellen Fotos aus der Zeit. Also es ist alles so von zu Hause, mehr oder weniger. Also was ich für die anderen Fotos kann ich die Hand nicht ins Feuer legen, aber das andere Zeug, das habe entweder ich selbst geschossen oder Rosa hat es noch geschossen. Also Rosa noch kurz vor ihrem Tod, so Ende der 80er, da sind bestimmt einige von den Fotos von ihr. Ich weiß es nicht mehr so ganz genau, wer wie wo was und so, aber zusammen mit den Texten und dann eben auch Credits, die halt so sind wie früher, dass man wirklich alles hinschreibt, was jeder jetzt gemacht hat. Also das ist ja auch alles nicht mehr so üblich heutzutage. Ja. Heute kriegt man halt 12 Menschen, die den Credit als Komponisten haben, weil alle irgendwie ein bisschen mitgemacht haben im Studio bei Beyoncé und weil das die einzige Möglichkeit ist, dass irgendeiner noch mal ein paar Kröten sieht oder so. Also das ist alles so diffus, keiner weiß, wer was gemacht hat an diesen Songs heutzutage und wer weiß, ob überhaupt irgendeiner was gemacht hat. Deswegen wollte ich das halt so in so einer traditionellen Art und Weise machen und habe demzufolge, ich habe dann Immo Hagemann angeheuert, der ein professioneller Sleeve Designer ist, den habe ich kennengelernt vor 2 Jahren, weil der nämlich die ganzen alten Spliff-Cover zwar nicht designt hat, aber der hat die alle wunderbar aufgefrischt und wir hatten da so ein nettes Arbeitsverhältnis, dass ich so dachte, ja, das ist der Mann, der das machen muss. Und der hat das dann auch ganz toll gemacht.

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0: Ich liebe es ja, wenn du eben haptisches Produkt in der Hand hast, sei es jetzt die Platte oder jetzt die CD, wo ein Booklet da drin ist, dass man eben ein bisschen drin rumblättern kann, diese Bilder sieht aus der Zeit zum Beispiel, dass du den Text auch nochmal vor Augen hast. Natürlich dann auch die Credits, wo ich dann manchmal feststelle, ah, guck mal, den kenne ich auch. Und das ist so dann, ne, so ein Netzwerk plötzlich dann, wo man sich daran erinnert fühlt. Also das finde ich eigentlich immer schade, dass man das eben, sage ich mal, auf den Streaming-Diensten im Regelfall ja gar nicht zu sehen kriegt oder gar nicht mitkriegt.
1: Genau. Also wir
0: Aber
1: haben
0: ja.
1: versucht, das natürlich bei Apple zumindest, da gibt es ja Credits. Ich weiß gar nicht genau. Also es ist, glaube ich, es ist nicht perfektes System, aber es ist effektiv, es ist nicht schlecht. Also es wird immer besser, hat man so das Gefühl. Mit den Credits. Und natürlich bei älteren Stücken hat man das Gefühl, dass da hat dann ein unbezahlter Praktikant hat da irgendwas reingehauen oder so, ne? Also in dem Falle ist es aber so, wenn ich jetzt hier Asshole Beamer angucke, da steht Peter Weihe und Danny Bruder für die Vocals und Kurt Kress, der das Schlagzeug gespielt hat. Und damit hat sich der Fall. Da ist eins zum Beispiel nicht erwähnt, dass das Schlagzeug im Audiotonstudio stand und Udo Arndt den Sound gemacht hat und das aufgenommen hat, weil da wurde gerade an einer Kurt Kress Soloplatte gearbeitet, an der habe ich auch mitgearbeitet, habe ich dann Keyboards draufgespielt und dann habe ich ihn gefragt, ob er nicht vielleicht auf diese drei Stücke mal kurz draufspielen kann. Und das hat er dann auch mal kurz gemacht, kurz mal eben in einem Nachmittag, aber eben auch mit der Arbeit von Udo Arndt, der halt einen fantastischen Schlagzeugsound gemacht hat. Der ist jetzt hier schon mal unterschlagen. Also selbst das ist nicht perfekt, ne?

0: Perfekt finde ich aber die Zeile auf deiner Homepage, Dr. Jekyll und Mr. Hyde.
1: Ja, das
0: Also
1: ist halt,
0: wer
1: wenn
0: ein bisschen was über dich erfahren möchte, so deine ganzen Werke, alles, was du so gemacht hast, der sollte sich die Homepage gerne mal anfangen. Ich fand zumindest die Überschrift toll, weil sie wieder auffällig ist. Und es hat mich aber wieder erinnert an einen Song, den du vielleicht gar nicht kennst. Es gibt Man at Work, die Band kennst du ja sicherlich aus den 80ern noch. Und die haben auch mal einen Song gemacht, da haben sie es eben anders genannt, Dr. Heckel und Mr. Jide. Das haben sie
1: Ah ja,
0: dann
1: verstehe,
0: umgedreht
1: verstehe.
0: vom
1: Ja.
0: Anfangsbuchstaben. Und ich hatte dieses Album irgendwie vor kurzem wieder im Auto gehört, weil ich die CD dazu habe. Und wie ich dann auf deine Homepage geguckt habe, habe ich gesagt, ja, eigentlich eine coole Idee, da Mr. Heil draus zu
1: Ja, bloß das
0: machen.
1: Problem ist, dass zu viele Dr. Jekylls oder Jekylls bereits gibt. Also ich habe dann auch gleich mal ganz hip irgendwie das E weggelassen in dem Jekyll und so. Die Idee ist ja, dass man als Künstler, speziell wenn man so stilistisch breiter aufgestellt ist, wie das bei mir ja denn doch der Fall ist, auch mit dem orchestralen Werk und so weiter, dass man halt so multiple Persönlichkeiten hat. Und wenn man solo arbeitet, also so ganz vor sich hin, alleine vor sich hin, dann ist das auch ganz schön, wenn man sozusagen verschiedene Persönlichkeiten, die man in sich trägt, mal rauslassen kann. Also der Bassist zum Beispiel. Ich liebe es, Bass zu spielen. Ich spiele das natürlich auf dem Keyboard, weil ich habe auch eine Bassgitarre. Könnte auch einen ganz normalen, simplen Bass könnte ich spielen, aber das macht ja nicht so viel Spaß. Das heißt, ich nehme dann Samples und spiele dann ja ziemlich, also ich glaube wirklich so Sachen, da muss einer schon was können, wenn er das auf der Bassgitarre spielen will. Und das wäre so einer. Und ich habe auch damals hier bei Best Bliff live immer schon mal Schlagzeug gespielt. Das ist natürlich auch eine Liebe, also alles Perkussive. Ich habe ganz viele Trommeln und solche Sachen. Das ist dann wieder eine andere Persönlichkeit. Und wie gesagt, dann gibt es Leute, die, da gibt es in mir einen, der Streichorchester gut findet. Dann gibt es jemanden, der Chöre. Und so weiter. Und daher, also aus diesen multiplen Persönlichkeiten habe ich gedacht, okay, wo ist jetzt die Story mit der Persönlichkeitsspaltung? Und das ist halt die Dr. Jekyll und Mr. Hyde, wobei halt in der originalen Story Dr. Jekyll der Gute ist, wenn man so will, und der dann diesen Zaubertrank erfindet, der ihn dann zu Mr. Hyde macht, und der ist halt böse. Und bei mir ist es ein bisschen umgekehrt. Jekyll ist der Böse und Mr. Hyde ist der normale, wirklich der Normalo, der eben auch kein Popstar sein will. Dummerweise ist eben dadurch, dass das so eine verbreitete Geschichte ist, konnte ich das am Ende nicht wirklich zu einem Bandnamen machen oder so. Ich habe auch überlegt, ob der Künstler jetzt einfach Dr. Jekyll und Mr. Hyde sein soll. Hab das probiert und dann war das schon so, wenn man dann irgendwas hochgeladen hat auf die Streaming-Services, die sind ja alle anonym und sind Computer und du kannst niemanden anrufen, man kann mit niemandem diskutieren. Die haben das dann einfach abgeschmettert. Und dann habe ich gesagt, okay, ich habe auch so und so viele Follower wegen der Filmmusik. Jetzt bin ich halt ganz einfach Reinhold Heil und bin der Typ aus einer kleinen hessischen Stadt, der es versäumt hat, sich zur rechten Zeit einen Künstlernamen zuzulegen.
0: Ach, ich weiß nicht. Ich finde das eher sympathisch als anders zu sehen.

0: Ja, finde ich auch
1: Also,
0: schön, aber ich finde, Aphex Twin ist schon ein sehr, sehr verkaufsträchtiger Name. Oder Sting oder was weiß ich, wie sie alle heißen. Ne?
1: gut,
0: Moby.
1: ja, das stimmt, aber
0: Ja?
1: es ist so wie es gekommen ist, Reinhold, ne? Ist man ja dann letztendlich irgendwann mal abgebogen in die Richtung und es ist doch, also
0: Ja,
1: ich finde es.
0: wir lassen einfach buddhistisch das einfach gehen. Wir lassen es.
1: Genau.

0: So, du hast es vorhin gesagt, du bist jetzt in Barcelona gelandet, du willst jetzt in deinem Studio weiterarbeiten sozusagen. Ich würde ganz gerne mal einen Ausblick in 2027 wagen. Ich weiß, es ist noch ein bisschen hin, aber hast du schon irgendwas in der Pipeline, wo du sagst, Mensch, da hätte ich Bock drauf, da könnte was kommen oder irgendwas passieren? Oder du hast es vorhin schon schön gesagt, mit jemand anders vielleicht zusammenzuarbeiten, was du verraten magst.
1: Nee, ich habe nichts in der Pipeline. Also ich habe nur eben Songideen. Und welche ich dann zuerst mache, ist es wahrscheinlich wie immer, dann gehe ich den Weg des geringsten Widerstandes. Wenn ich mir zu sehr die Zähne ausbeiße, dann schmeiße ich es weg oder lege es zur Seite und probiere ein anderes Stück. Aber ich habe tatsächlich sowohl deutsche als auch englischsprachige. Und das ist natürlich dann schon sofort wieder das Problem, weil ich hatte zwar auf der deutschsprachigen ein englisches Stück drauf, das habe ich aber auch nur deshalb gemacht, weil es halt so eins der eingängigsten Stücke war. Generell bin ich eigentlich dafür, Sprachen nicht zu mischen. Ich meine, es gibt ja mittlerweile gibt es dafür eine viel höhere Toleranz als noch vor 30 Jahren, ne? Also das haben viele deutsche Künstler auch schon gemacht und machen es wahrscheinlich auch weiterhin. Aber ich würde eigentlich lieber dann wieder ein deutsches Album oder wieder ein englischsprachiges Album machen. Es gibt tatsächlich auch sogar noch drei fertig produzierte Stücke, die alle englisch sind, die ich bei der letzten Platte weggelassen habe. Aber da müsste man dann auch erstmal wieder einiges noch dazu komponieren. Und eigentlich habe ich mir auch eben überlegt, wie ich vorhin schon angedeutet habe, dass ich eigentlich gerne was machen würde, was nicht unbedingt easy listening ist, aber was man so ein bisschen mehr chillen kann. Und was nicht so von der Message her nicht so wütend ist.
0: Ich lasse mich überraschen, wir lassen uns überraschen, die Hörerinnen und Hörer. Auf jeden Fall bin ich sehr gespannt und freue mich natürlich, wenn das soweit ist, dass wir uns dann vielleicht dieses Gespräch fortsetzen könnten.

0: Jetzt abschließende Frage, Reinhold. Wenn du dir einen perfekten Tag vom Aufstehen bis zum ins Bett gehen zusammenstellen dürftest, was sollte auf jeden Fall dabei sein?
1: Ach, ich sehe das jetzt nicht mehr so. Den perfekten Tag, den gibt es nicht. Aber ich möchte gerne zwischendurch, ich meine, man muss sich überlegen, dass ich, seit ich nach Amerika ausgewandert bin, so viel gearbeitet habe, dann zwei Kinder gehabt habe, die ich zwar gesehen habe, weil ich auch viel zu Hause gearbeitet habe, aber selbst dann, wenn ich gearbeitet habe, konnte ich mich gar nicht so viel mit den Kindern abgeben, wie ich eigentlich das gerne gehabt hätte. Und es gab immer diesen finanziellen Druck. Also die Tatsache, dass ich jetzt ohne diesen Druck arbeiten kann, Freiheit habe, was zu machen und zwischendurch auch mal die Freiheit habe, gar nicht zu arbeiten, sondern vielleicht mal nach Venedig zu fahren oder vielleicht schaffe ich es ja auch mal, den Rest von Spanien zu erkunden, was es da so alles gibt. Also dadurch, dass ich fast 3 Jahrzehnte so gut wie nicht in Europa war oder zumindest auch touristisch sozusagen Europa nicht wahrgenommen habe, weil ich halt immer nach Berlin oder nach München eingeflogen bin und dann habe ich da genauso gearbeitet wie zu Hause in Kalifornien, denke ich fast, es wird diese zwei verschiedenen Tage geben. Der eine, wo ich mir morgens mein Müsli mache, dann vielleicht noch irgendwie ein bisschen auf der Terrasse sitze und dann in mein Studio gehe und vielleicht 6 Stunden.

0: dazu bringe und abends gucke ich mir was an auf meinem Fernseher und dann gehe ich ins Bett. Ja, das ist ein toller Tag. Der andere ist, wo ich mit meiner Frau, ja, was weiß ich, in Sevilla bin oder in Palermo oder auf der Biennale in Venedig. Da entweder was Künstlerisches mache oder eben einfach nur Touri bin und meine Bucketlist abarbeite, die ich nie fertig kriegen werde.
1: Reinhold, unabhängig jetzt davon wünsche ich dir viele perfekte Tage jetzt mal in dem Anspruch, den du gerade erwähnt hast. Das auf jeden Fall. Vor allen Dingen wünsche ich dir viel Gesundheit,
0: Danke sehr.
1: dass du dir noch ganz viele kreative Ideen hast, wo ich mich drauf freuen kann und dass wir uns vielleicht dann beim nächsten Album oder was auch immer, EP oder wie auch immer man das heute alles so macht, wieder unterhalten dürfen. Ich sage jetzt erstmal herzlichen Dank für die Zeit, für das Gespräch. Es war mir wieder eine große Freude, mich mit dir zu unterhalten. Danke, Reinhold Heil.
0: Gleichfalls macht mir jedes Mal Spaß und wenn ein neues Album kommt, bin ich auch wieder da.

Das war nun schon fast wieder Teil 2 des Interviews mit Reinhold Heil zu seinem Album The Electric Heidiland hier bei Herms Promi Corner. Das Interview mit Reinhold haben wir im

2026 aufgezeichnet. Wer mehr über meinen Gast erfahren möchte, schaut doch einfach mal auf seiner Homepage vorbei, reinholdheil.com oder auf den sozialen Kanälen. Ich bedanke mich an dieser Stelle ganz recht herzlich bei Reinhold für das Gespräch, bei Chris von 28e für die Unterstützung sowie natürlich bei euch fürs Zuhören. Und hoffe, dass ihr auch bei der nächsten Ausgabe wieder einschaltet. Und bis dahin verbleibe ich wie gewohnt mit besten Grüßen, euer Herms Kruse.

Und da ist sie wieder, eure Oldie-Show, jeden ersten Donnerstag im Monat von 19 bis 21 Uhr, hier live aus dem Studio in Ungarn und am Mikrofon natürlich.

Natürlich die alte Frau, eure Chrissy. Hallo, einen wunderschönen guten Abend, herzlich willkommen hier bei uns auf Radio FFR. Die Oldie-Show, heute gibt es von mir für euch meine Lieblings-Gute-Laune-Oldies, Teil 1. Ich mache immer Teil 1 und 2, manchmal auch 3 und 4, weil ich habe so wahnsinnig viele Lieblings-Gute-Laune-Oldies, die passen gar nicht alle in eine 2-Stunden-Sendung. Darum habe ich heute mal Teil 1 für euch. Im nächsten Monat gibt es dann den zweiten Teil. Es sind wirklich alle Songs, die richtig Laune machen, die ich liebe, die einfach hauptsächlich zum Tanzen sind. Und ihr werdet staunen, es sind wahnsinnig viele deutsche Titel dabei. Denn die gute alte Zeit, die 60er, 70er Jahre, das war so meine Musik. Da gab es so viele tolle deutsche Sachen. Die sind hier heute mit dabei. Meine Lieblings-Gute-Laune-Deutsch-Oldies. Und natürlich international. Gerade eben gehört Walk of Life von den Dire Straits. Das war die Version von Mike Denver, gesungen von Gilbrecht. So ist das hier bei uns im Sender. Der eine singt vom anderen und dann eine andere Version. Aber jetzt, schöne Grüße an meinen lieben Kumpel Chris. Der war nämlich Mitglied bei Les Humphrey Singers Reunited.

Meine Lieblings-Oldies, Mamaloo mit den Les Humphrey Singers. Und weiter geht es mit Long Cool Woman in a Black Dress. Und ich weiß, das hört auch Fred Lüne gern.

0: Die Oldie-Show heute mit meinen Lieblings-Gute-Laune-Hits. The Hollies, Long Cool Woman in a Black Dress. Das ist ein Song, den kann ich immer und immer wieder hören. Und ich spiele ihn auch ebenso gerne. Ich habe es gesagt, deutsche Titel habe ich eine ganze Menge heute mit dabei. Oldies, schöne Songs aus vergangenen Zeiten. Und einer darf natürlich nicht fehlen, den ich damals toll fand und heute immer noch klasse finde, nämlich Peter Maffay. Einer meiner Lieblingstitel, der kommt gleich jetzt zu euch. Und mit dabei ist die Gruppe Hello mit Back in the New York Groove. 70er Hits hier.
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0: Jawohl, der New York Groove mit der Gruppe Hello. Das waren Songs aus den 70ern zum Abtanzen und zum Mitsingen. Jetzt haben wir auch wieder was zum Mitsingen. Schlager, ja, die guten alten Schlager, 50er, 60er Jahre, das waren Schlager, die ich, 50er, 60er, 70er Jahre, das waren Schlager, die ich immer toll fand und von denen habe ich ganz viele und spiele sie auch immer gerne und ich bin ein ganz großer Fan von Peter Kraus, seine Filme natürlich. Mein Vater war schon Fan von Peter Kraus, sie sind beide ungefähr im gleichen Alter, beide über 80 und Papa hatte schon damals einen riesen Bravo-Starschnitt an der Tür von Peter Kraus und ich dann viele Jahre später ebenso. Er wird für euch singen. Come esta, Signorina? Ah, va bene? Jawohl. Und dabei ist unser Karaoke-Schalala-Song. Der darf auf keiner Karaoke-Veranstaltung bei uns fehlen. Maggie und ich, wir hauen das Ding mittlerweile sowas von krass raus. Die Leute müssen einfach mitmachen. Das ist schon kein Karaoke mehr. Wir brauchen nicht auf die Textwand schauen. Wir können die Songs auswendig. Ist doch klar. Viel Spaß gleich mit Tony Christie.
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Lieber dich und kein Geld. Ramona war das, ja. Und später war sie dann Mitglied bei Silver Convention. Und Silver Convention war von 1974 bis 76 besetzt mit Linda G. Thompson, Penny McLean, die dann solo große Karriere machte ab 75. Und eben mit Ramona. Jawohl. Später kam dann Ersatz für die Sängerin, das war nämlich Rhonda Heath und Xander Jax. Das war 70er Jahre Musik, die kennen wir alle, Silver Convention, erinnern wir uns auch, ne? Fly, Robin, Fly, ein Titel mit einem wahnsinnig intelligenten Text. Ich sprach gerade vom Karaoke von unserem Amarillo, das sitzt wie eine Eins, aber ab und zu machen wir auch mal ein bisschen Spaß mit unseren Hörern. Wir lieben die Oldies. Und da habe ich mir gedacht, wir holen uns mal von den Small Faces Lazy Sunday. Und das ist ja so im Cockney-Englisch gesungen, nicht? Das kann man gar nicht nachmachen. Maggie, meine Gesangspartnerin, also meine Karotte, die hat's versucht. Das hat irre viel Spaß gemacht. Ich habe dazu dann natürlich auch mitgesungen und habe dann so meine Faxen gemacht, nicht? Also wenn es dann hieß Fly Away oder so ähnlich, nicht? Oder Drift Away, dann bin ich also abgedriftet, also halbwegs umgefallen mit dem Arm nach unten und die Leute haben vor lauter Lachen kaum noch klatschen können. Es war eine mega geile Show, auf Deutsch gesagt. Wir sind nicht nur Karaoke-Sänger, nein, wir sind Entertainer. Kommt einfach mal vorbei. Nee, das wollt. Nein, müsst ihr nicht haben. Eure Moderatorin auch noch sehen. Es reicht schon, wenn ihr sie quatschen hört. Aber einige hier, die zuhören, die kennen das. Die waren nämlich schon mit dabei. Und die lieben das. Aber jetzt kommt die richtige Version, gesungen von The Small Faces. The Small Faces. Mit Lazy Sunday. Rupti-dupti-du. Rupti-dapti-dai-di-dai. Oh Gott, das war eine Performance. Ich sag's euch.

ein super schöner Titel von Mel, auch so ein One-Hit-Wonder, aber dieser Song ist einfach klasse und der Typ sah auch noch verdammt gut aus und ich habe das damals in der ZDF-Hitparade gesehen und ja, seither bin ich ein ganz großer Fan von diesem Song. Meine Lieblings-Gute Laune-Hits heute hier in der Oldie Show und es geht gleich weiter. Wir gehen nach Italien. Aus Italien kommen so viele

Loredetta Dingenskirchen. So wahnsinnig viele Songs, aber einen fand ich besonders gut, nämlich ein Mann, der einen lustigen Namen hat. Der heißt wirklich so, Popo. Und einer meiner Lieblingstitel, das ist Celli Azzurri.

Die gute Laune Hits, jetzt gehört gerade eben aus den 80ern. Dexys Midnight Runners, Come on, Eileen. Und wir machen weiter mit meinen absoluten Lieblings-Oldies. Gute Laune-Oldies, jawohl. Und wir sind wieder in der Abteilung Deutsch. Ihr werdet jetzt sagen, wow, sowas hört sie. Natürlich hört sie sowas. Ich sag jetzt einfach mal nur, wie du. Und dann sage ich, die goldene Stimme aus Prag. Es kommen zwei tolle Titel, es kommen zwei ganz tolle Künstler. Den einen davon, nämlich die goldene Stimme aus Prag, durfte ich live auf der Bühne sehen. Ganz, ganz großes Kino.

Ich liebe diesen Titel. Rita Pavone und Paul Anka. Kitty, kitty, kiss me. So, jetzt kommt wieder ein absoluter Lieblingstitel von mir, den ich auch mittlerweile selber aufgenommen habe. Es ist noch ein bisschen was in der Produktion, wenn alles fertig ist, bekommt ihr es zu hören. Aber ich kann ja mal versuchen, euch das schon mal gleich einzusingen, nicht? Und danach werden wir die Version, die von den Monkees ist, gleich gesungen hören von Gilbrecht. Als er den Song damals aufgenommen hat, da war ich verliebt in diesen Titel, den mochte ich schon immer. Und ich habe gesagt, Mensch, den möchte ich auch mal singen. Mittlerweile ist mein Traum wahr geworden. Ich werde es mal ganz vorsichtig ansingen und mal versuchen, ob ich das hinkriege, jetzt mal eben hier so live, ohne Musik im Hintergrund. Wollen wir das mal versuchen, ja? Gut, ich mache jetzt mal die Musik aus. Wir machen jetzt hier mal ein bisschen Chrissy ärgert die Hörer. Ich versuche das mal, ja? Okay. 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So, das reicht und jetzt hören wir es gesungen von Gilbrecht. Hier ist Daydream Believer.

Das Lied der glücklichen Leute, La Ballade des gens heureux von Gérard Lenormand, ist und bleibt immer eins meiner Lieblingslieder. Und auch diesen Song singe ich immer wieder gerne laut mit. Das müsstet ihr mal hören oder sehen, wenn ich hier sitze. Ich singe ganz viele Lieder wirklich laut mit. Gott sei Dank ist mein Vater ein bisschen schwerhörig. Der hört das nicht, aber der hat den Fernseher so laut. Der hört das nicht, wenn ich hier oben singe. Gut, ich möchte jetzt an dieser Stelle ganz herzliche Grüße schicken in die Schweiz an meinen Biker. Und für dich habe ich zwei Songs jetzt mitgebracht. Der eine ist im Original von einer Dame gesungen, nämlich von Dusty Springfield. Die Bay City Rollers haben daraus aber einen viel größeren Hit gemacht. Und das ist die Version, die ich am meisten mag. I only wanna be with you. Und dann kommt einer, der ist nicht so bekannt, aber in Deutschland damals in den 60er Jahren hat er sehr viele Schlager gemacht unter dem Namen Benny Quick. Und da schicke ich dir gleich die Motorbiene. Und die bin ich.

Benny Quick, Motorbiene, 1962, da war das auf. Da war ich noch nicht mal auf der Welt. Ich bin erst 63 in diese verrückte Welt gesetzt worden. Ja, und die Welt ist verrückter geworden, genauso wie ich. Und werde mich auch im Alter nicht zusammenreißen. Ich bin ein bisschen knirsch. Aber ist egal, ne? Wie heißt es in einem Lied? Na. Man darf dieses Lied ja nicht singen, nicht? Da wurde ja eine Klage eingereicht, darf man ja nicht mehr singen und so, ne? Aber Pippi Langstrumpf kennen wir ja alle. Gut. Wir gehen nach Italien. Es gab in den 80ern so eine richtige Italo-Hit-Welle. Alles kam aus Italien. Die Künstler sangen in Englisch und in Italienisch. Das waren die Italo-Hits, die Italo-Disco. Und einen davon habe ich mitgebracht. Der hat eigentlich in seinem Song alles gleich drin. Hier kommt zu euch Francesco Napoli mit dem Song, der mein Leben beschreiben könnte, nämlich Balla, Balla.

0: Bill Ramsey, das Leben ist doll und der Film war unter anderem auch zu hören und zu sehen, als er ihn präsentiert hat in dem Musikfilm Das süße Leben des Grafen Bobby, jawohl. So, und was machen wir jetzt? Jetzt kommen zwei Country-Songs, denn ich habe auch jede Menge Country-Oldies, die ich sehr liebe. Passen ja nicht alle in die Sendung rein, müssen wir vielleicht mal eine extra Country-Sendung machen, meine Lieblings-Country-Oldies. Im Anschluss um 21 Uhr gibt's mehr Country Music dann gleich mit Hermann Lammersmeier. Ich bringe euch zwei meiner absoluten Lieblingstitel, die spiele ich auch hier immer wieder rauf und runter. Und sie werden euch präsentiert von Gilbrecht und anschließend von Truckstop. Jawohl.
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Und hier ist die Oldie-Show, Chrissy mit ihren Lieblings-Gute-Laune-Oldies, Teil 1. Und auch das gehört dazu, Van McCoy, ein Dance-Track aus den 70ern, The Hustle. Und das macht sehr viel Spaß, den zu tanzen. Im Internet gibt's Videos, wie man das tanzt. Versucht's mal.

Hier geht's gleich weiter mit einer jungen Dame. 14 Jahre alt war sie, als sie die ZDF-Hitparade aufmischte. Mit ihrer Verrücktheit, mit ihrem klasse deutschen, ja, Gesang von My Boy Lollipop, von dem alten Millie-Song. Ihr kennt sie alle, Maggie May. Leider ist sie mittlerweile verstorben.

Chris Roberts war damals mein absoluter Lieblingsschlagersänger und bis heute höre ich die alten Sachen von ihm immer noch wieder gern. Als ich vor ungefähr, das war vor 14 Jahren oder so, sind wir gerade in Ungarn gewesen, haben mich meine Freunde aus Österreich überrascht mit einem neuen Schallplattenspieler. Ich hatte nämlich keinen mehr und ich habe einen ganz modernen bekommen, da kann man Radio mit hören, da kann man die Schallplatten gleich auf den USB-Stick packen, also sozusagen umwandeln, dass sie sendefähig sind. Das habe ich dann natürlich auch gleich gemacht und die allererste Platte, die ich aufgelegt habe, als ich meinen neuen Plattenspieler hatte, die kommt jetzt. Die haben wir dann auf den Stick gepackt. Und Gilbrecht hat ihn damals noch ein bisschen überarbeitet, den Sound. Aber es ist natürlich keine richtige Digitalisierung. Es knirscht und knackt wie bei einer Schallplatte. Und das ist ein tolles Feeling. Wir gehen jetzt in die 70er Jahre. Da war er mit diesem Song ganz oben in den Hitparaden. Und ich liebe diesen Titel bis heute. Hier ist Holger Thomas.

Wir heißen Girls in engen Jeans. Das waren natürlich Waterloo und Robinson. Jawohl. Pop aus Österreich. So, und ich habe noch einen französischen Titel, der gehört auch zu meinen absoluten Lieblingssongs. Überhaupt alles von diesem Künstler. Ein ganz großartiger Künstler. Ich habe seine Musik geliebt. Er ist in Frankreich immer noch ein Megastar, obwohl er schon viele, viele Jahre nicht mehr unter uns weilt. Sie nennen ihn liebevoll Clo-Clo. Eigentlich heißt er ja Claude François. Et voici, messieurs, dames, Claude François avec son chanson populaire.

1974 sangen sie uns beim Eurovision Song Contest mit Waterloo, sangen sie sich in unsere Herzen und wurden Weltstars. Aber natürlich gehört auch diese Band und auch gerade der Titel Waterloo zu meinen absoluten Gute-Laune-Lieblings-Oldies. Und jetzt habe ich noch zwei gute Laune Lieblings-Oldies. Der eine ist aus dem Jahre 1962. Die Original-Single, wirklich die Original-Single aus 1962, liegt bei mir im Plattenschrank. Sie wird auch benutzt, sie wird gespielt. Es ist einfach eine Erinnerung auch an meine jetzt leider in diesem Jahr verstorbene Mama. Von ihr habe ich nämlich die ganzen Singles damals geerbt. Damals schon. Und habe sie bis heute immer noch aufbewahrt. Und spiele sie auch. Hier ist für euch Cliff Richard.

Das war's auch schon mit meinen Lieblings-Gute-Laune-Oldies. Teil 1. Im nächsten Monat machen wir dann den zweiten Teil. Hier geht's gleich weiter mit Hermann Lammers-Meyer und Country and Town. Schöne Grüße ins Emsland zu Hermann. Und ich ziehe mich jetzt zurück auf mein Kanapee, habe aber natürlich noch einen Titel für euch. Das ist der Startsong meiner Schlagercouch, aber dieses Mal im französischen Original gesungen. Ein absoluter Lieblingssong von mir, von Mary Christie. Toi, la musique et moi. In diesem Sinne sage ich gute Nacht, Dankeschön. Du, die Musik und ich. Das ist alles, was ich brauche. Tschüss, ihr Lieben. Passt auf euch auf und schönes Wochenende. Tschüss.

Ja, Country Boy, und das war Vince Gill. Und hier ist Hermann Lammersmeyer, Town and Country, der Klassiker. Ja, 14 Tage sind schon wieder vergangen und ich warte auf Sie, dass Sie wieder hören. Da sind Sie, wunderschön. Hier ist Manhattan Transfer und es wird leicht zwängig mit Girl in Calico.

Girl in Calico Manhattan Transfer. Und wenn ich sie jetzt küssen würde, die Damen aufgemerkt, und hier ist If I Kiss You, Lynn Anderson, dann hätten sie vielleicht auch eine kleine Erkältung.

If I Kiss You, Helen Anderson. Und ja, wir haben am letzten Donnerstag in Edeweg gespielt und mit den Emster Hippies war ein wunderschöner Abend und plötzlich waren sie da. Clay und Aline Blaker aus Panama oder aus Houston oder New Braunfels. Und ich glaube, vielleicht habe ich mir da eine ganz kleine Erkältung geholt. Hey, sie haben mit uns gesungen, 3 Songs und es war einfach großartig. Sie waren einfach nur da, ohne Erklärung. Clay Blaker and Willie Nelson, Touch Me.

John Prine and Friends, wunderschön. Hier ist Bobby Bear und seine Freunde. Willie Nelson ist dabei und Cheryl Silverstein, Greasy Grit Gravy. Und das spiele ich für meine Freunde in Leer.

Ja, und jetzt gehen ganz, ganz viele Grüße nach Kalifornien. Michael Thomason und Hermann Lammersmeyer, Old Friends, danach Bobby G. Rice und Down in Texas.

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Down in Texas. Hier ist ein Song, der geht nach Schüttdorf und ist ein ganz spezieller Mensch, der sich sowas wünscht. Tulsa County and the Birds.

Tulsa County and the Birds. Und hier ist ein Song für Ute, und zwar mag sie Wanda Jackson. Und da gibt es eine Verbindung mit Norma Jean. Wanda Jackson singt A Star, Norma Jean. Danach haben wir Norma Jean persönlich und Go Cat Go.

Normal Jean, what a wonderful voice. Was eine tolle Frau. Norma Jean, Pretty Miss Norma Jean. Und hier ist ein Song, den habe ich vor Jahren geschrieben für Norma Jean. Und dann haben wir das aufgenommen im Stade-Studio. Hermann Lammersmeier und Norma Jean, Until the End of Time. 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

Ja, ich denke, das hat Ihnen gefallen. Hermann Lammersmeier und Norma Jean, ein richtiger Klassiker aus den 90er Jahren. Hier ist Tiny Tim und danach die New Riders of the Purple Sage. Und das ist der berühmte Song Alles wieder Mist, liebe Mama. It's up against the wall, Redneck Mother.

The Traveling Man und Stephen A. Love hat ihn gesungen und geschrieben, weil das war Ricky Shane. Hier ist ein Song für Karin, das ist die Schwester von Uli Möhring. Und hier hören wir Uli und die Emsland Hibblies, The Texas Country Roadshows Back in Town. Und wenn Sie Herman Lammersmeyer und Matt Walker sehen wollen, das ist möglich am Sonntag, den 6. September in Hooksiel. Und da gibt es einen Gottesdienst und da wird eine Menge Musik passieren. Also hier Uli Möhring und die Emsland.

The Texas Country Roadshow ist back in town. Uli Möhring und die Amsterdam Hillbillies, auch schon ein richtiger Klassiker. Ja, wer am Sonntag, den 6. September in Hooksville dabei sein möchte, ab 11 Uhr geht das los mit Hammond und Matt und dem Gottesdienst. So, hier ist Dolly Parton und das ist die traurige Nachricht des Tages. Dolly Parton ist verstorben vor einigen Tagen oder vielleicht gestern, vorgestern, ich weiß es nicht, an Krebs hat man jetzt gehört. Das ist sehr, sehr traurig. Wir hören Dolly Parton, I Could Wait Forever, danach Rob Ickes und Craig Hensley und Before the Sun Goes Down und das wäre es dann auch gewesen. Schön, dass Sie da waren. Tschüss.

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